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1: Liebe Hörer und Hörerinnen der Bunten Welle, heute möchte ich Sie auf eine musikalische Reise durch Kanada mitnehmen. Durch weite Landschaften, dunkle Wälder, klare Seen und die beeindruckenden Rocky Mountains. Für viele Menschen ist Kanada nicht nur ein wunderschönes Land, sondern auch eine neue Heimat geworden. Deshalb hören Sie heute Lieder, die von der Schönheit dieses Landes, seinen Bergen, seinen Wäldern und der besonderen Liebe zu Kanada erzählen. Ich wünsche Ihnen viel Freude bei dieser musikalischen Liebeserklärung an Kanada. Sollten Sie einen Musikwunsch haben, so schreiben Sie mir diesen bitte unter buntewelle@hotmail.com. Am besten immer eine Woche im Voraus. So kann ich den Titel bei der nächsten Sendung ins Programm aufnehmen. Ja, ich habe im Moment Probleme. Ich habe das Mikrofon in der Hand, das ist irgendwie abgegangen. Naja, ich muss mal gucken, dass ich das wieder hinkriege. Auf jeden Fall zuerst begrüßen wir das Land, in dem wir unsere Heimat gefunden haben, mit einem ganz herzlichen Hallo Kanada.

Ja, für mich und für viele Menschen, die hier eine neue Heimat gefunden haben, ist Kanada wahrhaftig ein Traumland. So heißt der nächste Titel, Traumland Kanada.

0: 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Dann komm zu uns auf die leeren Straßen. Wohin, fragst du? In welches Land? Nach Kanada, wo ich die große Freiheit fand. Kennst du das Traumland Kanada? Ich hoffe, du warst schon mal da. Kennst du die Prärie mit ihren Indianern, ihre stolzen Pferde, das Symbol ihrer Ahnen, die riesige Büffelherde, wie dies beschrieben wurde von Karl May. Es ist noch immer Wahrheit und noch lange nicht vorbei. Kennst du die Rockies, den urigen Westen, mit all seinen Wundern und majestätischen Gesten? Kennst du die hohen, bizarren Spitzen, von denen die uralten Eismassen blitzen? Kennst du das Land, wo die Winde noch singen? Warst du mal dort, wo die Lachse springen? Kennst du die versteckten, kristallklaren Seen, in denen die Elche im Wasser stehen? Kennst du den großen, zottigen Grizzlybär? Das hier zu erleben und noch vieles mehr. Kennst du die Nächte am Lagerfeuer, wo Kojoten und Wölfe in lautlosen Nächten heulen? Kennst du das Gefühl, das dich glücklich macht, wenn du mit der Axt wieder einmal Feuerholz machst? Willst du mal weg von den Menschenmassen? Dann komm zu uns auf die leeren Straßen. Wohin, fragst du? In welches Land? Nach Kanada, wo ich die große Freiheit fand. Kennst du den Frieden, die Stille, den Wald? Du musst es erleben, drum komme bald. Wer einmal bei uns war mit richtigem Denken, dem kann der Herrgott nichts Schöneres schenken.
1: Ja, für mich, in meinen Augen, ist Kanada wirklich ein Traumland. Ja, der nächste Titel heißt einfach Mein Kanada. Auch Rainer Helbig besingt seine ganz persönliche Liebe zu diesem Land, als er es in Musik umsetzte, und zwar mit dem Titel Mein Kanada.

Ja, jeder sollte mal einen Sonnenaufgang in den Bergen erlebt haben. Ich durfte dieses wunderschöne Schauspiel sehen. Fritz hat mich mal morgens ganz früh um 5 Uhr in die Berge gebracht und hat mir gezeigt, wie wunderschön das sein kann. Ja, das ist kaum mit Worten zu beschreiben. Und davon handelt der nächste Titel, Wenn die Sonne erwacht in den Bergen.

Ja, die Berge sind mit ihrer Schönheit und Erhabenheit wirklich eine ganz besondere Zauberwelt. Und so heißt der nächste Titel: Zauberwelt der Berge.

Auch die Kastelruther Spatzen haben die Schönheit der Berge in vielen ihrer Lieder wieder wunderschön beschrieben.

Oft ist von den blauen kanadischen Rockies die Rede. Ja, und ich finde tatsächlich, manchmal schimmern die Berge wirklich blau.

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1: Ja, und wie immer hören Sie die Sendung aus dem Studio von CJSW in Calgary, aus der Universität Calgarys. Ja, an dieser Stelle mache ich irgendwelche Veranstaltungen für Sie bekannt. Und zwar geht es heute um den Deutsch-Kanadischen Club. Und zwar gibt der Club zu Ehren seiner Mitglieder heute am Samstag, dem 11. Juli, einen Sommer-Country-Tanzabend. Ja, es ist eine Varieté-Show vorgesehen. Dinner ist erstmal um 18 Uhr, eine Varieté-Show um 19 Uhr und Tanz mit Musik von Bob Scherle gibt es ab 20 Uhr. Also nochmal, Dinner 18 Uhr, Aufführung 19 Uhr, Tanz 20 Uhr. Freier Eintritt für Mitglieder, Eintritt für Nichtmitglieder ist $25. Die Tickets sind an der Tür erhältlich. Ich freue mich, an dieser Veranstaltung mal teilnehmen zu können. Also, wir sehen uns heute Abend.

Andreas Martin führt uns mit seinem nächsten Lied musikalisch in die Welt der First Nations und ihren alten Überlieferungen.

Ja, in diesem Zusammenhang erfülle ich einen Musikwunsch einer mir lieb gewordenen Freundin. Es ist eine Melodie, die wahrscheinlich jeder kennt. Winnetou.

Auch die Schürzenjäger, die selbst viel Zeit in diesem tollen, schönen Land verbracht haben, besingen Kanada.

Ja, ich finde, Johnny Hill bringt es mit seinem Liedtitel »So schön ist Kanada« wunderbar auf den Punkt. Ja, dieses wird mein vorletztes Lied sein und ich will mich schon mal von Ihnen verabschieden, aber wenn noch Zeit ist, dann hören Sie noch ein paar Lieder ohne Ansagen von mir. Also, haben Sie ein schönes Wochenende und freuen Sie sich auf die nächste Sendung. Ich muss überlegen, was ich da mache. Also, bis zum nächsten Mal. Ihre Hilly. Bleiben Sie gesund.